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0: Im Studio Gisa Weber. Bei der FIFA steht heute eine Krisensitzung an. Gianni Infantino holt seine engsten Mitarbeiter zusammen. Die britische Times schreibt, der FIFA-Chef kämpfe regelrecht verzweifelt um seine Macht. Infantino steht massiv unter Druck, weil er Teile der WM verkaufen wollte. Viele Fragen zum Anschlag auf den Berliner CSD sind weiter offen. So sieht es die Opposition nach der Innenausschuss-Sondersitzung im Bundestag. Innenminister Dobrindt soll die Behördenkommunikation im Vorfeld offenlegen. Der hingegen sieht sich in seinen Plänen für ein härteres Vorgehen gegen Gefährder bestärkt. Rekordtemperaturen in Österreich, teilweise Arbeitsverbote in Italien, Niedrigwasser in Deutschland. Die Hitze hat Europa weiter fest im Griff. Experten befürchten schwere Folgen für die Wirtschaft. Immerhin soll die Hitze in Deutschland zum Wochenende zumindest etwas nachlassen. Der Tiger ist in Zentralasien zurück in freier Wildbahn. Kasachstan hat 4 Amur-Tiger ausgewildert, damit sich die Tiere dort endlich wieder ansiedeln und verbreiten. Weltweit leben nur noch um die 4000 Tiger in freier Wildbahn.
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2: Juhu, guten Morgen ihr Lieben. Mittwoch, 6 Uhr haben wir's. Und wir starten in die besten Beats am Morgen mit einem neuen Song. Ordinary von TBS und The Twins. Hören wir jetzt. Wunderschöner Song, super schön angenehme Melodie, ultraschöne Vocals. Gänsehaut vielleicht schon vorprogrammiert. Guten Morgen.
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0: Don't be so shy. Ja, manchmal leichter gesagt als getan. Kennen wir, glaube ich, alle. Wo aber wirklich niemand schüchtern sein braucht, ist bei unserem Mittwochs-Game Checkst du.
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0: Heute zocken wir wieder um kurz nach halb die erste Runde. Und alle von euch können gerne mitspielen, sind herzlich dazu eingeladen. Thematisch, ihr hört's, geht's nach Frankreich. Es gibt eine spannende, sehr coole News aus unserem Nachbarland. Die erzähle ich euch, ihr hört zu. Und wenn ihr das tut, dann wird's ein Klacks für euch, die Nachfrage zu einem Detail aus der Story am Ende richtig zu beantworten und euch so Sunshine Live Merch klar zu machen. Ey, macht richtig viel Spaß. Und das Beste ist, es gibt nichts zu verlieren, nur zu gewinnen. Kleiner Check für euch selbst jetzt. Erinnert ihr euch noch, was ich meinte, aus welchem Land die News kommt? Wer jetzt wusste, Frankreich. Und auch wer es nicht wusste und einfach Bock hat mitzuspielen, WhatsApp an die 0049 30 20 19 16 16. Moin zusammen!

Eli Oaks Mix zu Taylor Swift's Opalite. Hört ihr das? Ich weiß gar nicht, ob ihr das hört. Aber es ist so gemütlich gerade. Ah, es regnet, gewittert dazu noch. Es ist auch echt jetzt mittlerweile schon um die Zeit wieder relativ dunkel, ne? Ich meine, wir kriegen das ja mit, wir, die so früh aufstehen. Ja, und ich finde, dazu machen wir uns jetzt einfach noch ein bisschen gemütliche Schmusemucke an, legen uns mit diesem Song jetzt hier nochmal so imaginär die Decke über What is Love von Hathaway. Einen guten, ganz entspannten Start wünsche ich euch. Guten Morgen.

0: 5:30 haben wir es am Mittwoch. Wenn euer Kalender fürs Wochenende noch so leer ist wie mein Konto am Monatsende, dann ist das nicht so eine ganz aussichtslose Situation wie meine. Denn es gibt einige Optionen, wie wir euren Kalender füllen können. Lucky you.
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2: Eine Clubnacht mit Ellie Akula, Lollo und Mariami, das dürft ihr auf keinen Fall verpassen. Diese Party steht ganz klar für treibenden Techno mit Rave-Einflüssen. Das ist eine geile Kombination aus Location und Line-Up und alle drei Headliner sind tief in der Szene verwurzelt und reißen die Bude ab. Los geht's da am Samstag im Gewölbe in Köln um 23 Uhr. Hart im Air. Das Airport in Würzburg präsentiert euch krasse DJs. Hyster gehört aktuell zu den bekanntesten Acts der Hardcore-Szene. Sie spielt regelmäßig auf großen Festivals, wie zum Beispiel dem Tomorrowland. Und Tozer kommt aus Australien und sein Stil ist aggressiver und moderner als klassischer Hardstyle. Klingt nach einer Party, die safe auseinandergenommen wird. Los geht's hier am Freitag um 23 Uhr. Eine Techno- und Tech-House-Party mit Fokus auf regionalen Headlinern. Im Erdbeermund in Karlsruhe geht genau das. Audiokomplex ist der Name der Party und das ist schon die 18. Ausgabe. Spricht also für sich. Los geht's hier am Samstag um 22.30 Uhr.
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0: halb sieben, ihr Lieben. Gummo.
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0: Der frühe Vogel fängt den Wurm. Aber mal ehrlich, was will man denn mit einem Wurm? Bei uns fangen die frühen Vögel Sunshine Live Merch. Meiner Meinung nach der bessere Fang. Und wer sich den schnappen will, kann das gleich bei unserer ersten Runde Checks tun. Ist ein Spiel, bei dem es drauf ankommt, gut zuzuhören. Super easy, macht ihr ja eh die ganze Zeit. Wer Bock hat, schickt jetzt einfach eine WhatsApp. 0049 30 20 19 16 16. Einen guten Start euch in den Mittwoch. Jetzt mit einem, der, wie ich finde, besten Tracks des Jahres. New Religion von Baby Rexha. Guten Morgen.
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0: Meine Damen und Herren, alle dazwischen außerhalb, wir gehen rein in die erste Runde unseres Funky Mittwochs Game. Mittwoch Games, checkst du?
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0: Der Erste, der hier heute checkt, kommt aus Berlin. Tim aus unserer Sunshine Live Community. Moin.
4: Moin.
0: Tim, schön, dass du am Start bist. Sag ja. mal, warst du schon mal in Frankreich?
4: Ja, ich war schon mal in Frankreich mit meinem Opa. Disneyland haben wir da auch besucht zum Beispiel.
0: Cool.
4: Ja.
0: Boah, das war bestimmt fett. Wir reisen jetzt zusammen nochmal dahin. Nicht ins Disneyland, aber nach Frankreich. Tim, hier ist deine Story. Hör gut zu, denn wenn du am Ende checkst, dann räumst du Sunshine Live Merch ab. Alright?
4: Okay, jo.
0: Alright, here we go. DJ-Sets wurden ja schon an den wildesten Orten gespielt. Auf der chinesischen Mauer, vor den Pyramiden von Gizeh, auf 3800 Meter Höhe in den Alpen. Und die Liste ist lang. Es waren aber meistens nur Aufnahmen und keine richtigen Partys. Richtig schade. Ich glaube, wir würden alle gerne mal an solchen Locations raven. Oder was sagst du, Tim?
4: Ja.
0: Können wir bald, denn bis Anfang September, da steigen auf dem Tour Eiffel, dem Eiffelturm in Paris, Open-Air-Events. Und das Ganze, das wird keine einmalige, komplett überteuerte Sache, sondern jeden Donnerstag steigt oben auf der ersten Etage ein Open-Air und das Beste, man braucht keine extra Tickets kaufen, man kann mit dem normalen Eiffelturm-Ticket auch zu der Party gehen. Hammergeil. Tim, jetzt deine Frage.
4: Ja.
0: Checkst du, auf welcher Etage vom Eiffelturm steigen die Open-Air-Partys?
4: Ja, auf der ersten Etage.
0: Das ist absolut richtig. Hättest du Bock, da hinzugehen?
4: Ja, selbstverständlich, natürlich. Schön so ein Ticket buchen für ein Flugzeug und dann geht's ab rüber und dann wird erstmal fett gefeiert. Ja, ist doch auch eine schöne Aussicht.
0: Ne? Ja, Mann, ey, voll. Tim, hat richtig Bock gemacht mit dir. Cool, dass du dabei warst. Einen schönen Tag dir noch.
4: Du, darf ich noch jemanden grüßen? Meine Kollegin Andrea, mit der höre ich nämlich immer zusammen Sunshine Live und ich habe ihr gesagt gestern, dass ich gerne Andrea grüßen würde und das mache ich hiermit.
0: Oh, süß. Na klar, Grüße gehen raus an Andrea. Immer schön fleißig weiterhören. Euch einen schönen Arbeitstag und Leute, wer Bock hat, auch noch ein Ründchen mitzuspielen, meldet euch einfach an auf sunshine-live.de. Happy

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1: Im Studio Gisa Weber. Bei der FIFA rumort es gewaltig. Gianni Infantino hat seine engsten Mitarbeiter laut Medienberichten heute zu einem Krisentreffen geladen. Nach dem Aus für seine Pläne, Teile der WM zu verkaufen, muss der FIFA-Chef um seine Zukunft bangen. Haben die Behörden im Fall des Berliner CSD-Attentäters versagt? Die Opposition fordert nach der Sitzung im Innenausschuss des Bundestags da weiter Antworten. Innenminister Dobrindt soll eine Chronologie des Behördenhandelns vorlegen. Dobrindt selbst will weiterhin das Strafrecht verschärfen. Die Hitze hat Europa weiter fest im Griff. In italienischen Großstädten gilt jetzt Alarmstufe Rot. Arbeiten unter freiem Himmel sind während der heißesten Stunden jetzt teilweise verboten. In Österreich gibt's neue Temperaturrekorde. In Deutschland bremst Niedrigwasser im Rhein die Schifffahrt weiter aus. In den USA hat die Polizei möglicherweise einen Anschlag auf Präsident Trump verhindert. 2 Tage bevor Trump einen seiner Golfplätze besuchen wollte, ist dort ein bewaffneter Mann festgenommen worden. Der 38-Jährige hatte offenbar die Sicherheitsvorkehrungen ausspioniert.
2: 7, ihr Lieben, einen wunderschönen wünsche ich euch.
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2: Also, ich würde einen 5er geben, um jetzt zu Hause zu sein. Wer bietet mehr? Ja, da geht die Hand hoch, bitte. Okay, die Herrschaften Glockenbach und Tom Walker, die bieten einen Song, der uns zu Hause fühlen lässt. Zum ersten, zum zweiten, zum dritten, verkauft.
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0: kleinen Festivals geht's schlecht. Und zwar so richtig. So mit Magenkrämpfen, Dünnpfiff und Übelkeit.
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0: Moin ihr Lieben. Ich hoffe, ich habe jetzt keinem von euch das Frühstück verdorben. Ich glaube, wir können uns alle denken, warum es den Kleinen so schlecht geht. Aber wir hören mal die Expertise von Initiative Musik.
2: Ganz simpel, steigende Kosten an allen Ecken und Enden. Sprich, die Künstlerinnen-Honorare steigen, die Technikkosten, die Kosten von Personal. Teilweise wird es schwieriger, Genehmigungen zu bekommen, um überhaupt Festivals stattfinden zu lassen. Man braucht sehr viel Freiwillige, Ehrenamt, um Dinge überhaupt umsetzen zu können.
0: Könnte man jetzt ja sagen, ja, okay, es gibt aber über 800 Festivals in Deutschland, eine Vielfalt, wie es sie, by the way, nirgendwo anders gibt, dann ist es ja nicht so schlimm, wenn ein paar kleine wegfallen. Aber gerade die kleinen brauchen wir dringend.
2: Wir stellen fest, gerade die kleineren Festivals sind wirklich auch super wichtig, um in seiner Region gemeinschaftlich etwas zu machen. Also gerade für Menschen, die heranwachsen, sag ich mal, oder sich auch orientieren, Identitäten ausbilden, ist dieses Zusammenkommen niedrigschwellig an etwas zu arbeiten, wo man dann wirklich auch sieht, was man geschaffen hat.
0: Darüber hatte ich vorher gar nicht nachgedacht, ist aber voll der gute, wichtige Punkt. Bei den großen Festivals ist es natürlich viel schwieriger reinzukommen und ich glaube auch, dadurch identifiziert man sich weniger mit ihnen. Vielleicht auch, ne, weil großes Team und ganz andere Strukturen. Und wenn ihr noch Lust habt, in diesem Jahr ein kleines Festival zu besuchen und zu supporten, wir haben auf Instagram eine Übersicht hochgeladen. Da sind super sweete Festivals mit bei. Da entdeckt ihr bestimmt einige, die ihr noch gar nicht kanntet. Einen schönen Mittwoch wünsche ich euch. Kommt gut in den Tag. Hey,

Mein Sommersong des Jahres, definitiv der hier, Talk to You von Another. Habe ich rauf und runter gehört und ich verbinde ganz viele schöne, sommerliche, sonnige Momente mit dem. Und sagt mal, was ist denn euer Sommersong 2026? Schickt ihr mir gerne mal auf WhatsApp 0049 30 20 19 16 16 und vielleicht machen wir da mal eine kleine BPM Beats per Morning Summer Edition. Wir

0: war ich am Montag noch in einem tiefen Partyloch. Vergingen 2 Tage, ist jetzt eine ganz andere Lage. Ich habe richtig Bock, am Wochenende loco zu gehen. Und wem es genauso geht, spitz jetzt die Öhrchen. Hier kommen gute Empfehlungen, wo wir das am Wochenende machen können.
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2: Dieses Festival in Koblenz wird definitiv laut und bunt. Das Rhein in Flammen Koblenz ist ein großes Sommermusik- und Feuerwerkfestival. Freut euch da auf House, Deep House, Tech House, Dance und viele Clubsets von krassen Acts wie zum Beispiel Captain Jack, Rednecks und Fun Factory. Das Festival läuft von Freitag bis Sonntag mit dem großen Feuerwerk am Samstagabend. Los geht's da immer um 16 Uhr. Draußen feiern ist immer ein Highlight. Bei dieser Party hört ihr 2 Musikrichtungen bei einer Veranstaltung. Das heißt Best of Both Worlds, Trance und Hard Techno. Los geht's hier am Samstag im Adam Riese in Frankfurt um 17 Uhr. Wilde Orte zum Raven lieben wir. Im Waldschwimmbad in Lorsch geht die Sunshine Life 90er. Mitsingen, tanzen, Festivalatmosphäre ist da safe angesagt. Und wir freuen uns zusammen mit euch zu feiern und eure alten Lieblingssongs zu hören. Culture Beat, Mr. President und Mark O sind da am Start. Und zwischen den Live-Shows sorgt Chris Nitro mit den größten Dance- und Party-Hits der 90er für richtig geile Stimmung. Los geht's da am Samstag ab 16 Uhr.
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1: Das bin ich. Einen schönen guten Morgen wünsche ich euch. Vor 2 Jahren war Around the World für Niklas D sein Song. Heute ist es sein Alltag. Er tourt mit seiner Keiner kennt mich Tour, witziger Name auch, um die Welt. Und er kann es selber kaum glauben. Richtig sympathischer, bodenständiger Kerl. Und vor allem macht er richtig geile Mucke. Die hören wir jetzt hier bei Sunshine Live. BPM Beats per Morning. Ich bin die Anna. Happy Mittwoch.

0: Was ist denn da in Zürich los? Speed-Dating für Newcomer der elektronischen Musik? Okay, interessant.
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0: Seit Montag läuft die Zürich Music Week, die vor allem zur internationalen Vernetzung von Musikmachenden, Schaffenden, Liebenden, halt eigentlich allen Menschen, die Mucke lieben und sich mit ihr beschäftigen, dient. Das Konzept ist super ähnlich zum bekannten ADE, dem Amsterdam Dance Event. Oder auch hier in Deutschland haben wir ja die Berlin Music Week. Die ganze Woche lang laufen Panel-Talks, neue Innovationen, Ideen werden vorgestellt. Es wird aber natürlich auch gefeiert. International bekannte DJs wie Anja Schneider sind da am Start und legen auf so Afterpartys. Wird meistens tagsüber ein bisschen gearbeitet und sich ausgetauscht, genetworked und abends wird dann zusammen gefeiert. Und was ich besonders cool finde, es gibt wohl zum ersten Mal ein Speed-Dating für Track-Demos. Da sitzen NachwuchsproduzentInnen direkt vor A&Rs von weltbekannten Labels. A&R sind ja Artist and Relation Mitarbeitende, sage ich mal, die sich darum kümmern, dass die Tracks laufen. Hier bei uns zum Beispiel gibt es ja auch Resi, die kümmert sich drum, dass die Tracks, ne, den schickst du Demos und dass die Tracks dann irgendwie vielleicht hier bei uns im Programm landen. Und das ist natürlich mega die geile Chance für NewcomerInnen, ihre Musik zu zeigen. Lieben wir allen, die da sind, ganz viel Spaß in Zürich. Und wenn ihr da seid, bleibt doch noch ein bisschen, dann sehen wir uns am Samstag auf der Street Parade. Ich freue mich schon sehr. Guten Morgen. Sweet.

Viertel vor acht am Mittwoch. Einen schönen guten Morgen wünsche ich euch, ihr Lieben. Bei dem nächsten Song in unserer Sunshine Live BPM Beats by Morning Playlist habe ich immer so ein Schmunzeln auf den Lippen. Er drückt nämlich das Dilemma, das wir alle haben oder bestimmt auf jeden Fall alle schon mal hatten, auf so eine schöne Art und Weise aus, dass man vergisst, wie doof das eigentlich ist. No Money, kein Geld von Galantis. Hör mal jetzt. Guten Morgen.

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0: im Studio Gisa Weber. Bei der FIFA steht heute eine Krisensitzung an. Gianni Infantino holt seine engsten Mitarbeiter zusammen. Die britische Times schreibt, der FIFA-Chef kämpfe regelrecht verzweifelt um seine Macht. Deswegen wohl auch das Treffen. Infantino steht massiv unter Druck, weil er Teile der WM verkaufen wollte. Forscher sind alarmiert. Eine künstliche Intelligenz von Anthropic ist dabei erwischt worden, wie sie selbstständig Phishing-Mails an Menschen schickt. Ähnliche Vorfälle hatte es zuletzt auch mit anderen KI-Modellen gegeben. Die Diskussion um ein Comeback des Zivildienstes läuft und Organisationen wie der Arbeiter-Samariter-Bund stellen erste Forderungen. ASB-Chefin Fleckenstein sagte den Funke-Zeitungen, der Zivildienst sollte im Idealfall 12 Monate dauern. Die Zivis sollen auch was lernen und nicht nur die Zeit absitzen. Der Tiger ist in Zentralasien zurück in freier Wildbahn. Kasachstan hat 4 Amur-Tiger ausgewildert, damit sich die Tiere dort endlich wieder ansiedeln und verbreiten. Weltweit leben nur noch um die 4000 Tiger in freier Wildbahn.
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2: Oh mein Gott, Leute, ihr checkt nicht, was gerade hier abging. Springt einfach. Ich dachte, eine mutantische Heuschrecke, wie ich aber gerade gelernt habe, war es eine Gottesanbeterin. Eine riesengroße auf meinen Tisch, direkt vor mir, während ich hier sitze. Ich so, okay, Anna, ganz ruhig, ganz ruhig, ganz ruhig. Atmen. Ey, es hat gar nicht geklappt. Bin direkt rausgerannt. War so, okay, Leute, das war's jetzt für heute mit BPM Beats for Morning. Da kann ich auf gar keinen Fall wieder reingehen. Und dann kam zum Glück ein Kollege und hat sie rausgebracht. Mann, call me Weichei. Aber ich konnte's nicht. Und mal ehrlich, wärt ihr wieder reingegangen, bevor ihr jetzt sagt, ja klar, checkt mal bitte aus, wie groß die war. Ich hab's auf Instagram hochgeladen. Puh, was ein Schock. Aber naja, sie ist weg. BPM geht weiter. Jetzt mit Cry for You von Sidepiece Gummo.
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0: Gleich, nächste Runde checkst du und ich suche noch KandidatInnen.
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0: Lala, eine sehr geile News aus Frankreich, erzähle ich euch gleich bei Checkst du. Um zu checken, hört ihr gut zu und könnt mir dadurch die Nachfrage, die ich nach der Story stelle, richtig beantworten. Schafft ihr das, bekommt ihr Sunshine Live Merch. Schafft ihr das nicht, Haben wir ein wunderbares Spiel gespielt und hatten hier ein bisschen Spaß.

Spaß zusammen am Mittwochmorgen. Wer Lust hat mitzuspielen, schreibt mir jetzt einfach eine WhatsApp 0049 30 20 19 16 16. Und vielleicht hören wir uns dann gleich hier schon on air. Mein Name ist Anna. Einen schönen guten Morgen euch.

0: Wild war es gewesen gestern hier bei Back to the 90s. Ihr habt zusammen geile Hits aus den 90ern abgefeiert. Tickets für geile 90er-Partys am Wochenende wurden abgestaubt. Und vor allem wurde die Rückkehr von Host Chris Nitro gefeiert. Und jetzt feiern wir hier auch eine kleine Afterparty mit einem Banger-Hit aus den 90s. Ecuador von Sesh. Einen schönen Start in den Mittwoch euch.
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0: Kurz vor halb neun am Mittwoch. Wir gehen langsam aber sicher aufs Wochenende zu. Und umso früher ihr euch Tickets für Partys am Wochenende holt, umso günstiger sind sie. Early Bird und so. Und wir alle, die jetzt wach sind, sind ja mal sowas von frühe Vögel.
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2: Die Party Tonhaus ist ein sommerliches Day-to-Night-Event, das sich an Fans von groovigem und minimalistischem Haus richtet. Solange es draußen auf der Terrasse warm ist, feiert ihr draußen und abends geht's dann drin weiter. Los geht's da am Samstag in der Villa Viva in Hamburg um 14 Uhr. House-Events sind immer gut. Gerade jetzt im Sommer geht das gut ab. Die 7-Eleven-X Kowalski Party ist ein Event der Partyreihe 7-Eleven, die für hausige Nächte mit internationalen und lokalen DJs steht. Hier gibt's mehrere B2B-Sets von coolen Acts. Thomas Colleen B2B Nick Even oder DJ Unholy B2B Funksy B. Klingt mega entspannt. Los geht's hier am Freitag um 23 Uhr. Wer bremst, verliert. Das wäre mein Motto bei dieser Rollschuhparty. Da werden Raver, Skater und Rollschuhfahrer einfach zusammengebracht. Der Headliner Moody Man wird euch da auf jeden Fall gute Stimmung machen. Und als Unterstützung kommen Tom Kutsche, Willi Soul und Flo Real. Alle spielen House und Disco-Mucke. Das Zeit ist knapp in Berlin wird zu eurem Spielplatz. Los geht's da am Samstag um 15 Uhr.
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1: Das bin ich. 8:30 haben wir es am Mittwoch. Einen schönen guten Morgen. In 5 Minuten startet die nächste Runde Checkst du. Wer sich noch nicht angemeldet hat, kann das noch schnell per WhatsApp tun. Die Nummer 0049 30 20 19 16 16. Achtung, das ist die letzte Chance für heute, Leute. Die letzte Chance, sich hier nur durchs Zuhören ein Sunshine Live Merch-Paket klarzumachen. Ihr hört Sunshine Live, BPM Beats by Morning. Jetzt mit einem Beat, der die Stimmung am Morgen einfach perfekt trifft. Ordinary, kommt gut rein.
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0: Und wir sind ja hier schließlich bei Sunshine Live, deshalb lasst uns Spaß haben.
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0: Jetzt mit Anthony aus Köln. Moin.
3: Moin.
0: Anthony, hattest du schon ein bisschen Spaß heute Morgen?
3: Ja, schon.
0: Schon?
3: Ich bin schon dabei.
0: Okay.
3: Der Arbeit.
0: Okay, aber das ist ja schon mal gut, wenn man die Arbeit mit Spaß verbindet.
3: Definitiv.
0: Ohne Spaß, gut.
3: Ne?
0: Ist so, ja. Ohne Spaß kein Fun. Anthony, es wird jetzt noch ein bisschen spaßiger, denn wir spielen jetzt hier eine Runde Checkst du? Ich habe eine richtig coole News für dich am Start. Die erzähle ich dir und du hörst sie dir an und achte auf Details, denn nach einem werde ich dich fragen, checkst du das, klärst du dir Sunshine Live Merch. Alright?
3: Okay, perfekt.
0: Dann würde ich mal sagen, let's go. Anthony, stell dir mal vor, du bist in Berlin-Friedrichshain. Denkst dir so, Bergheim mal von außen zu sehen, das hat mich schon immer mal interessiert. Gehst hin und siehst von Weitem schon eine riesige Schlange vor der Tür. Das ist ja eh so ein Bergheim-Ding. Manchmal stehen da Leute ja wirklich 3-4 Stunden an, um reinzukommen. Du kommst näher, alle in Schwarz, die Stimmung eher angespannt. Und dann siehst du eine Dame, die komplett aus der Masse heraussticht. Eine Omi, super süß gekleidet, mit so lila Hut, lila Rock und Nordic Walking Stöcken. Und genau das konnte man letzte Woche vom Hain einfach sehen. Aber nicht, weil die Oma rein wollte, sondern sie hat eine Führung durch Berlin gemacht, ist halt auch am Berghain vorbeigekommen und hat aus Gag ein Foto in der Schlange gemacht. Das ist dann komplett viral gegangen mit Kommentaren, also von Leuten auf dem Foto. Nee, mit Kommentaren so, wo geschrieben wurde, also die Leute, von den Leuten, die auf dem Foto sind, da wäre die Oma auf jeden Fall am ehesten reingekommen. Da waren nämlich noch so schwarz gekleidete, ganz normale Bergheim-BesucherInnen auf dem Foto drauf. Und jetzt, mein lieber Anthony, würde ich gerne von dir wissen, checkst du ein Detail von dem Outfit von der Omi?
3: Ja, diese Walking-Stöcke.
0: Oh, yes. Die Walking-Stöcke, das ist absolut richtig. Du gewinnst ein Sunshine Live Merch-Paket.
3: Perfekt.
0: Guck mal, da haben wir ein bisschen Spaß gehabt hier, oder? Hat dir Spaß gemacht?
3: Ja, definitiv. Da wird schon im Hintergrund gejubelt.
0: Wer freut sich denn da mit dir?
3: Ich bin mit einem Arbeitskollegen gerade auf einer Baustelle und er hat fleißig mit zugehört.
0: Oh, so schön.
3: So im Nebenraum. Genau.
0: Alright, mein Lieber, dann wünsche ich euch beiden jetzt noch viel Spaß auf der Arbeit und einen schönen Tag. Schön, dass ihr mitgemacht habt und alle von euch, die auch mal mitmachen wollen, schreibt mir einfach auf WhatsApp 0549 30 20 19 16 16 oder meldet euch an auf sunshine-live.de. Kumo!

Das ist der meist shazamte Song weltweit. Moving to the Sun von Ugel. Ey, und ich oute mich. Ich hab den einfach auch shazamt. Zwar auf einer Party, so, da lief der. Und ich war so, boah, was ein geiler Sommersong. Vorhin hatten wir es ja schon drüber, unsere favorite Sommersongs. Was ist denn so euer Liebster? Schickt sie mir doch gerne mal rüber bei WhatsApp 0049 30 20 19 16 16. Ich würde nämlich super gerne so eine kleine BPM Beats per Morning Summer Edition machen. Und dafür brauche ich natürlich eure Tracks. Vielleicht schickt ihr mir den ja auch. Hier ist er, Moving to the Sun von Ugel. Gumo!

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0: Im Studio Gisa Weber. Bei der FIFA rumort es gewaltig. Gianni Infantino hat seine engsten Mitarbeiter laut Medienberichten heute zu einem Krisentreffen geladen. Nach dem Aus für seine Pläne, Teile der WM zu verkaufen, muss der FIFA-Chef um seine Zukunft bangen. Forscher sind alarmiert. Eine künstliche Intelligenz von Anthropic ist dabei erwischt worden, wie sie selbstständig Phishing-Mails an Menschen schickt. Die KI hatte versucht, Menschen zu manipulieren, um eine Schwachstelle in eine Software zu bauen. Ähnliche Vorfälle hatte es zuletzt auch mit anderen KI-Modellen gegeben. Die Diskussion um ein Comeback des Zivildienstes läuft und Organisationen wie der Arbeiter-Samariter-Bund stellen erste Forderungen. ASB-Chefin Fleckenstein sagte den Funke-Zeitungen, der Zivildienst sollte im Idealfall 12 Monate dauern. Die Zivis sollen auch was lernen und nicht nur die Zeit absetzen. Bei einem russischen Raketenangriff auf Kiew sind mindestens 15 Menschen ums Leben gekommen. Die ukrainische Luftabwehr konnte nach eigenen Angaben keine einzige Rakete abfangen. Die Ukraine klagt schon seit längerem über fehlende Abwehrraketen.
1: Ach ja, die Nachrichten. Machen wir mal lieber mit was Schönem weiter, oder?
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1: Guten Morgen, ihr Lieben. Mittwoch heute, 9 Uhr haben wir es. 8.59 Uhr ganz genau. Und weiter geht's hier mit den besten elektronischen Beats am Morgen. Ganz neu in unserer Playlist mit dabei. Toxic Symphony von Nicholas D. Finde ich sehr nice. Ich bin gespannt, was ihr sagt. Mein Name ist Anna. Einen guten Start euch.

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1: Leute, können wir mal kurz drüber reden, wie underrated ganze Alben sind? Also ich muss mich auch outen, ich habe ewig auch kein Album mehr gehört. Aber dieses hat mich wieder erinnert, wie nice es eigentlich ist. Dreams in a Dream von Rehab. Und bei dem Album lohnt es sich auch nochmal ganz besonders, es von Anfang bis Ende zu hören, weil es eine Geschichte erzählt. Es geht los mit einer Art Meditation auf den Takt, wie ich es nenne, Besinnlichkeit durch Beats. Hört mal rein.
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1: Also wirklich super slow und dann langsam baut sich's von Track zu Track auf. Und einer, der mir heute ins Auge gesprungen ist, ist Lost in Translation, denn der heißt so wie einer meiner Lieblingsfilme. Wer den noch nicht geguckt hat, auf jeden Fall auch eine Empfehlung. Genauso wie der Song Kubo.
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0: 9:25 Uhr, kurz vor halb 10 haben wir's. Ihr sitzt vielleicht gerade am Frühstückstisch, löffelt Müsli, schlürft einen Kaffee. By the way, real talk, wenn man Kaffee schlürft, dann schmeckt er viel besser. Probiert's mal aus. Liegt daran, dass die Aromen im Mund sich besser verteilen und die Düfte dann direkt hoch in die Nase steigen. Aber ja, da wollte ich gar nicht drauf hinaus, sondern wollte euch passend zum Frühstück die besten Partys am Wochenende aufs Brot schmieren.
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2: Fatman D, 30 Years Deep in the Game, ist eins der größten Drum-and-Bass-Events des Sommers in Norddeutschland. Fatman D ist ein britischer MC und seit rund 30 Jahren Teil der Drum-and-Bass- und Jungle-Szene. Er ist bekannt für energiegeladene Live-Performances, bei denen er die DJs mit Rap und MC-Vocals begleitet. Mega coole Sache. Los geht's da am Sonntag im Quartier in Bremen um 15 Uhr. Wenn ihr Marlon Hofstadt aka DJ Daddy Trans live sehen wollt, ist dieses Open Air eines seiner größten Deutschland-Dates im Sommer. Marlon Hofstadt ist bekannt für seinen euphorischen Mix aus Trance, Techno, Eurodance-Einflüssen und 90er und 2000er Rave-Vibes. Danach gibt's auch noch eine fette Afterparty. Los geht's hier am Sonntag im Werksviertel Mitte in München um 16 Uhr. Die Party nachlegen ist ein Sonntagsrave in Leipzig mit Outdoor-Bereich und Clubfloor. Ihr könnt bei dieser Party einfach Musik-Bingo zocken, das finde ich super sweet. Da wird Techno und House gespielt von Acts wie zum Beispiel Desperate House Guy, S-Ray und Escalea. Los geht's da im Illipa Manuke um 16 Uhr.
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2: Good morning in the morning, Sunshine. Sonne lacht, heute wird's nochmal heiß. Ab morgen dann aber wieder, sagen wir, human. So 26 Grad reicht für meinen Geschmack auch. Aber naja, wollen wir uns mal nicht beschweren. Ist ja schön, dass Sommer ist. Und den feiern wir hier zusammen mit sommerlichen Beats bei Sunshine Live BPM Beats per Morning. Jetzt mit alle Farben. Call my name. Ich bin die Anna. Happy Mittwoch.

0: Leute, das Rätsel wurde gelöst. Einige von uns, mir inklusive, haben sich lange gefragt, warum genau DJ und Produzent Eli Oaks und auch viele andere plötzlich Taylor Swift Songs remixen. Und jetzt, Leute, haben wir endlich die Antwort.
1: 20. E-Mail an mein Management von ihrem Label. Und die waren so, ey, wir suchen nach Remixer für Opelite. Und wir sind gerade in einem Meeting sitzt und es kommt so rein und das Meeting war irgendwie war der Vibe gar nicht so geil und dann kommt diese Message und dann so, die haben für einen Taylor Swift Remix angefragt und die war so,
0: hä? Ja, jetzt wissen wir auf jeden Fall Bescheid, woher auf einmal der Hype ums Mixen von Taylor Songs kommt. Mit Eli Oaks hat ihr Management auf jeden Fall einen krassen Glücksgriff gelandet. Was der aus dem Song gemacht hat, ist so geil. Und das hören wir uns jetzt direkt an. Hier ist Eli's Mix zu Opelite. Mein Name ist Anna. Ich wünsche euch einen schönen Mittwoch. Wir hören uns morgen um 6 hier bei BPM Beats by Morning wieder. Einen schönen guten Morgen.

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Im Studio Gisa Weber. Nach dem Drohnenvorfall am Leipziger Flughafen haben Ermittler offenbar ein Päckchen mit einem Zünder entdeckt. Das berichtet die Bild-Zeitung. Möglicherweise handelt es sich dabei um einen Sprengsatz. In der Nähe soll eine Frachtmaschine aus der Ukraine gestanden haben. Der Ukraine mangelt es immer stärker an Abwehrraketen. Bei einem russischen Luftangriff auf Kiew in der vergangenen Nacht konnte keine einzige Rakete abgefangen werden. Mindestens 15 Menschen wurden getötet. Am Hamburger Oberlandesgericht fallen heute die Urteile gegen 8 mutmaßliche Mitglieder der rechtsextremen Gruppe Letzte Verteidigungswelle. Sie sollen Anschläge auf Flüchtlinge und Linke geplant haben. Zur Tatzeit waren einige der Angeklagten erst 14. Bei der FIFA steht heute eine Krisensitzung an. Gianni Infantino holt seine engsten Mitarbeiter zusammen. Die britische Times schreibt, der FIFA-Chef kämpfe regelrecht verzweifelt um seine Macht. Deswegen wohl auch das Treffen. Infantino steht massiv unter Druck, weil er Teile der WM verkaufen wollte.

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Im Studio Gisa Weber. Nach dem Drohnenvorfall am Leipziger Flughafen haben Ermittler offenbar ein Päckchen mit einem Zünder entdeckt. Das berichtet die Bild-Zeitung. Möglicherweise handelt es sich dabei um einen Sprengsatz. In der Nähe soll eine Frachtmaschine aus der Ukraine gestanden haben. Forscher sind alarmiert. Eine künstliche Intelligenz von Anthropic ist dabei erwischt worden, wie sie selbstständig Phishing-Mails an Menschen schickt. Ähnliche Vorfälle hatte es zuletzt auch mit anderen KI-Modellen gegeben. Arbeitgeber sind fassungslos über die Rentendebatte. Es geht dabei um den Widerstand einiger Ministerpräsidenten gegen das Aus für die Rente mit 63. BDA-Präsident Kampeter sagte der Bild-Zeitung, wer an der Rente ab 63 festhalte, ignoriere den Fachkräftemangel, den demografischen Wandel und die wirtschaftliche Lage. Bei der FIFA rumort es gewaltig. Gianni Infantino hat seine engsten Mitarbeiter laut Medienberichten heute zu einem Krisentreffen geladen. Nach dem Aus für seine Pläne, Teile der WM zu verkaufen, muss der FIFA-Chef um seine Zukunft bangen.

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1: Eine Clubnacht mit Elli Akula, Lollo und Mariami, das dürft ihr auf keinen Fall verpassen. Diese Party steht ganz klar für treibenden Techno mit Rave-Einflüssen. Das ist eine geile Kombination aus Location und Line-Up und alle drei Headliner sind tief in der Szene verwurzelt und reißen die Bude ab. Los geht's da am Samstag im Gewölbe in Köln um 23 Uhr. Hart im Air. Das Airport in Würzburg präsentiert euch krasse DJs. Hyster gehört aktuell zu den bekanntesten Acts der Hardcore-Szene. Sie spielt regelmäßig auf großen Festivals, wie zum Beispiel dem Tomorrowland. Und Toza kommt aus Australien und sein Stil ist aggressiver und moderner als klassischer Hardstyle. Klingt nach einer Party, die safe auseinandergenommen wird. Los geht's hier am Freitag um 23 Uhr. Eine Techno- und Tech-House-Party mit Fokus auf regionalen Headlinern. Im Erdbeermund in Karlsruhe geht genau das. Audiokomplex ist der Name der Party und das ist schon die 18. Ausgabe. Spricht also für sich. Los geht's hier am Samstag um 22:30 Uhr.
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Im Studio Gisa Weber. Eine Drohne hat den Betrieb am Leipziger Flughafen gestört. Dabei wurde laut Bild-Zeitung ein Päckchen mit Zünder entdeckt. Das Paket soll in der Nähe eines ukrainischen Frachtflugzeugs gelegen haben. Der Flughafen wurde kurz geschlossen, mehrere Maschinen wurden umgeleitet. Bei einem russischen Raketenangriff auf Kiew sind mindestens 17 Menschen ums Leben gekommen. Die ukrainische Luftabwehr konnte nach eigenen Angaben keine einzige Rakete abfangen. Die Ukraine klagt schon seit längerem über fehlende Abwehrraketen. Schon wieder ist eine künstliche Intelligenz auf Abwege geraten. Das Modell der Firma Anthropic hat offenbar gezielt Phishing-Mails an Menschen verschickt. Britische Forscher haben das nach einem Test festgestellt. Unklar ist noch, ob der KI klar war, dass sie in der realen Welt unterwegs war und nicht in einer Testumgebung. Bei der FIFA rumort es gewaltig. Gianni Infantino hat seine engsten Mitarbeiter laut Medienberichten heute zu einem Krisentreffen geladen. Nach dem Aus für seine Pläne, Teile der WM zu verkaufen, muss der FIFA-Chef um seine Zukunft bangen.

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1: Dieses Festival in Koblenz wird definitiv laut und bunt. Das Rhein in Flammen Koblenz ist ein großes Sommermusik- und Feuerwerkfestival. Freut euch da auf House, Deep House, Tech House, Dance und viele Clubsets von krassen Acts wie zum Beispiel Captain Jack, Rednecks und Fun Factory. Das Festival läuft von Freitag bis Sonntag mit dem großen Feuerwerk am Samstagabend. Los geht's da immer um 16 Uhr. Draußen feiern ist immer ein Highlight. Bei dieser Party hört ihr zwei Musikrichtungen bei einer Veranstaltung. Das heißt Best of Both Worlds, Trance und Hard Techno. Los geht's hier am Samstag im Adam Riese in Frankfurt um 17 Uhr. Wilde Orte zum Raven lieben wir. Im Waldschwimmbad in Lorsch geht die Sunshine Life 90er. Mitsingen, tanzen, Festivalatmosphäre ist da safe angesagt. Und wir freuen uns zusammen mit euch zu feiern und eure alten Lieblingssongs zu hören. Culture Beat, Mr. President und Mark O sind da am Start. Und zwischen den Live-Shows sorgt Chris Nitro mit den größten Dance- und Party-Hits der 90er für richtig geile Stimmung. Los geht's da am Samstag ab 16 Uhr.
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0: Im Studio Lisa Schwarzkopf. Nach dem Drohnenvorfall am Leipziger Flughafen hat die Generalstaatsanwaltschaft die Ermittlungen übernommen. In der Nacht war eine Frachtmaschine in der Luft mit einem Objekt zusammengestoßen. Außerdem war auf dem Flughafengelände ein Sprengstoffroboter im Einsatz. Forscher sind alarmiert. Eine künstliche Intelligenz von Anthropic ist dabei erwischt worden, wie sie selbstständig Phishing-Mails an Menschen schickt. Die KI hatte versucht, Menschen zu manipulieren, um eine Schwachstelle in eine Software zu bauen. Bei den deutschen Autobauern gehen die Geschäftserwartungen für die Zukunft steil nach oben. Das geht aus einer aktuellen Umfrage des IFO-Instituts hervor. Demnach füllen sich die Auftragsbücher wieder. An den Jobabbauplänen ändert das aber nichts. Bei der FIFA rumort es gewaltig. Gianni Infantino hat seine engsten Mitarbeiter laut Medienberichten heute zu einem Krisentreffen geladen. Nach dem Aus für seine Pläne, Teile der WM zu verkaufen, muss der FIFA-Chef um seine Zukunft bangen.
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2: Wie ist das eigentlich, wenn man all seine Träume, seine Wünsche sich erfüllt hat? Hat man dann keine Träume mehr? Ja doch, dann kommen irgendwie neue Träume. Ein Traum innerhalb eines Traumes, den man lebt. Dream inside a dream. So könnte man ungefähr die Story zur Rehabs neuen Album zusammenfassen. Das heißt nämlich genauso. Dream inside a dream. Und da haben wir in einer halben Stunde etwas genauer rein. I'm your man on the mic. DJ Falk ist in der Haus.

Im Original ein Popsong von den Cardigans, das ist die Version von Two Colors. Damals wie heute, Loveful. Wir gehen mit euch ins Jahr 1998. Eine French House-Formation rund um Alan Quelm, den die meisten von euch als Alan Braggs vielleicht da besser kennen. Benjamin Cohen, den kennt man als Benjamin Diamond. Und Thomas Bangalter. Danach, das ist vielleicht bei dem einen oder anderen Klick, ja, ist eine Hälfte von Daft Punk. Einen Song haben sie gemacht und dann sind sie wieder eigene Wege gegangen. Aus dem Jahr 1998 als Formation Stardust. Music sounds better with you.

0: kleine Zeitreise ins Jahr 98. Stardust, Music Sounds Better With You. Checkt ihr auch in unserem 90s-Channel. Den findet ihr auf unserer Webseite und natürlich auch in der kostenlosen Sunshine Live App auf eurem Smartphone.
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0: Im Original aus den 80ern von den Eurythmics. Sweet Dreams, wer das Original mal wieder hören möchte, natürlich auch in coolen House-Remixen, checkt mal unseren 80s-Channel. Den findet ihr auf unserer Webseite oder in der Sunshine Live App auf eurem Smartphone. Das war die zeitgemäße Version von Sound of Legend aus Frankreich. Jetzt gehen wir nach Niederlande.
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0: Dream Inside a Dream zeigt einen Künstler abseits der großen Bühnen, nahbar, verletzlich, mit einer sehr persönlichen Perspektive auf vergangene Erfolge, erfüllte Träume und die Sehnsucht nach dem nächsten Kapitel. So steht das hier dabei bei unserem Album der Woche Dream Inside a Dream von Rehab. Und da steht noch mit dabei, auch wenn sich vieles von dem, was Rehab sich einst erträumt hat, bereits erfüllt hat, möchte er weiter träumen. Denn ein Traum, der Wirklichkeit wird, trägt bereits den Nächsten in sich. Das sind mal richtig poetische Worte. Er hat es musikalisch verfasst in seinem neuen Album Dream Inside a Dream. Und das hier ist Lost in Translation.

0: ziemlich ungewöhnliche Klänge fast für Rehab, ne? Richtig melodisch. Lost in Translation aus dem Album Dream Inside a Dream. Alle Infos darüber auf unserer Webseite.
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0: Mega-Hit aus dem Jahr 2013 von Armin van Buuren und Trevor Guthrie. This is what it feels like. Und viele von euch wissen vielleicht gar nicht, dass Armin van Buuren ganz viele Jahre schon hier Moderator auch bei Sunshine Live ist. Mit zwei Shows mittlerweile. Eine läuft donnerstags, also morgen wieder. 20 Uhr bis 22 Uhr State of Trance. Und am Sonntagvormittag 10 bis 13 Uhr mit Dance Department. Und da hat er auch immer richtig coole Gastsets mit am Start. Gleich Lunax zusammen mit Felix Sammel, neue Scheibe, Still Waiting.
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0: Mittwochnachmittag hier auf Sunshine Live. Ich fühle mich ja manchmal ein bisschen so in die 90er zurückversetzt, muss ich ehrlich sagen, weil damals war auch erst alles so ein bisschen langsam und auf einmal wurde alles ganz, ganz schnell so bei den Rave-Zeiten und so ging mir das eben auch ja gerade hier mit Borderline von Ila Ux und Lavinia, als wenn der Hamster so ein bisschen zu schnell im Rad läuft oder beim CD-Player oder beim Plattenspieler die falsche Geschwindigkeit eingestellt ist, ne? Okay, wir schauen mal kurz, was sich im Weltgeschehen so getan hat. Es ist 15 Uhr.
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2: Im Studio Lisa Schwarzkopf. Die Drohne am Leipziger Flughafen ist mit Sprengstoff bestückt gewesen. Das hat das Sächsische Landeskriminalamt mitgeteilt. Der Zünder wurde unschädlich gemacht. Eine weitere Drohne in der Luft war mit einem Frachtflugzeug zusammengestoßen. Arbeitgeber sind fassungslos über den Widerstand einiger Ministerpräsidenten gegen das Aus für die Rente mit 63. BDA-Präsident Kampeter sagte der Bild-Zeitung, wer daran festhalte, ignoriere den Fachkräftemangel, den demografischen Wandel und die wirtschaftliche Lage. Bei einem russischen Raketenangriff auf Kiew sind mindestens 17 Menschen ums Leben gekommen. Die ukrainische Luftabwehr konnte nach eigenen Angaben keine einzige Rakete abfangen. Die Ukraine klagt schon seit längerem über fehlende Abwehrraketen. Zweites Gold in 2 Tagen für Florian Wellbrock bei der Schwimm-EM in Paris. Auch über die 5 Kilometer im Freiwasser hat sich der 28-Jährige den Titel geholt. Gestern hatte Wellbrock schon über die 10 Kilometer gewonnen.
0: Merci.
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0: Am Samstag ist es soweit in Zürich. Street Parade. Da freuen wir uns alle schon wieder sehr darauf. Die weltgrößte Parade. Und Sunshine Live ist für euch mit dabei. Welche Startnummer wir haben und unser Line-Up, das verrate ich euch in knapp 10 Minuten. I'm your man on the mic. DJ Falk ist in the house. Yeah.

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Mittwochnachmittag, Sunshine Live hier.

dem ersten Love Mobile. Die Rede ist von der Street Parade in Zürich. Ja, ganz, ganz heiß drauf, kann ich euch sagen. Hier laufen die letzten Vorbereitungen noch. Ein großes Trupp von uns ist auch schon auf dem Weg dorthin, damit unser Love Mobile dann auch rechtzeitig starten wird. Unsere Startnummer ist von den 30 Love Mobiles die goldene Mitte. Wir sind an Position Nummer 16 und freue mich schon echt drauf. Vendex ist am Start, Luca Agnelli, Pretty Pink. Ich bin auch dabei. Und dann haben wir noch Sunny, die unseren DJ-Contest gewonnen hat. Also es wird auf jeden Fall richtig fett werden. 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Also, freuen wir uns schon drauf. 13 Uhr diesen Samstag, Street Parade in Zürich. Und das hier ist Robin Schulz, Better Times.

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0: ein krasser Anmachspruch, finde ich, oder? I just wanna dive into your love. Das möchte ich jetzt mal lieber so im Raum stehen lassen. Lost Frequencies und Tom Gregory. Wie schaut's aus mit Party? Ja, ich weiß, es ist Mitte der Woche, aber man kann sich ja schon mal Gedanken machen, wo es hingehen soll.
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2: Die Party Tonhaus ist ein sommerliches Day-to-Night-Event, das sich an Fans von groovigem und minimalistischem Haus richtet. Solange es draußen auf der Terrasse warm ist, feiert ihr draußen und abends geht's dann drin weiter. Los geht's da am Samstag in der Villa Viva in Hamburg um 14 Uhr. House-Events sind immer gut. Gerade jetzt im Sommer geht das gut ab. Die 7-Eleven-X Kowalski Party ist ein Event der Partyreihe 7-Eleven, die für hausige Nächte mit internationalen und lokalen DJs steht. Hier gibt's mehrere B2B-Sets von coolen Acts. Thomas Collin B2B Nick Even oder DJ Unholy B2B Funksy B. Klingt mega entspannt. Los geht's hier am Freitag um 23 Uhr. Wer bremst, verliert. Das wäre mein Motto bei dieser Rollschuhparty. Da werden Raver, Skater und Rollschuhfahrer einfach zusammengebracht. Der Headliner Moody Man wird euch da auf jeden Fall gute Stimmung machen. Und als Unterstützung kommen Tom Kutsche, Willy Soul und Flo Real. Alle spielen House und Disco-Mucke. Das Zeit ist knapp in Berlin wird zu eurem Spielplatz. Los geht's da am Samstag um 15 Uhr.
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0: Call my name, ruf meinen Namen. Alle Farben, das ist damit so viel laut. Okay, dann machen wir das mal. Alle Farben!
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0: 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Turn the Tide.

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0: What It Feels Like, Tobi Romeo und You Not Us. Ja, It Feels Like 16 Uhr.
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2: Im Studio Lisa Schwarzkopf. An der Drohne, die am Leipziger Flughafen für Aufruhr gesorgt hat, war ein Sprengsatz. Das hat das sächsische LKA jetzt bestätigt. Sachsens Innenminister Schuster spricht von einem sehr ernsten Sicherheitsvorfall. Die Ermittlungen laufen auf Hochtouren. Schon wieder ist eine künstliche Intelligenz auf Abwege geraten. Das Modell der Firma Anthropic hat offenbar gezielt Phishing-Mails an Menschen verschickt. Unklar ist noch, ob der KI klar war, dass sie in der realen Welt unterwegs war und nicht in einer Testumgebung. Wirtschaftsexperten zerpflücken das Wahlprogramm der AfD in Sachsen-Anhalt. Das Leibniz-Institut für Wirtschaftsforschung Halle hat ausgerechnet, dass für die Pläne nicht genug Geld da wäre. Jedes Jahr würden über 2 Milliarden Euro fehlen. In Umfragen zu der Wahl in 6 Wochen liegt die AfD deutlich vorn. Bei der FIFA steht heute eine Krisensitzung an. Gianni Infantino holt seine engsten Mitarbeiter zusammen. Infantino steht massiv unter Druck, weil er Teile der WM verkaufen wollte.
0: Danke.
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0: Ladies and Gentlemen, es ist Mittwoch.
3: Es ist schon wieder soweit.
0: Und es ist wieder diese Bar. Okay, Insider.
3: Schon erholt? Von der Nature?
0: Nein.
3: Du? Nee, ich häng auch noch so ein bisschen in den Seilen.
0: Ja, im wahrsten Sinne des Wortes, aber Musik kann einen ja hochpushen. Und wir sind aber auch ja eigentlich wie im Bergfest, das heißt mitten in der Woche. Und es geht gerade so weiter, ne, die nächsten Wochen, ne?
3: Ja.
0: Wer wie was von wo, klären wir gleich. Ihr könnt Felix nicht nur im Radio hören, sondern auch bei Twitch zuschauen. Twitch.tv, Sunshine Live Radio.
3: Guckt zu.
0: Na klar.

0: Lieblingssong momentan.
1: Ja, meine auch.
0: Absolut.
1: Ich meine, das verbindet, glaube ich, ganz viel und zeigt auch, dass wenn man Techno-DJ ist, dass man ja gerne in eine Schublade gesteckt wird und überzeugt die Leute dann vor was anderem mal, ne?
2: Ja, ja. Also ich meine, das ist ja auch eine Nummer, ne? Von Kölsch.
1: Zusammen mit Camel Fat. Waste My Time. Davor auch richtig coole Nummer von Victor Ruiz.
2: Richtig, Silence.
1: Und zum Einstieg nochmal der Herr Kölsch, ne? All That Matters. Und das war zusammen mit Ruiz Abrahamsen und im Remix von Artbart. Grandios.
2: Merkt man irgendwie, dass ich ein kleiner Fanboy bin.
1: Nein.
2: Ein Kölsch-Fanboy.
1: Die Musik meinst du, ne?
3: Ja. 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
1: Was war das denn jetzt?

0: Felix Kröcher.
1: Marc Uhl mit Breakout im Charlotte-Remix. Na, welche Charlotte das wohl ist? Oliver Huntemann mit Brutal, haben wir gehört. Echt brutal. Und das Surfer mit Ultrasound. Felix Kröcher bis 18 Uhr für euch in dem Mix. Schaut zu im Studio. twitch.tv. 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
1: Oh ja, schönes Nimmerschen hier.
2: Ah ja, treibend.
1: Der Axel ist es.
2: Ja, Axel Karakarsis.
1: Ich kann den Namen nicht aussprechen, den Nachnamen.
2: Ich krieg das nicht hin.
1: Ja, aber Final Measure, das ist einfacher für mich, genau. Davor SM.
2: Sam Paganini, ja.
1: Ready to Rock, richtig cool.
2: Hat sich mit der Nummer auch wieder zurückgemeldet.
1: Und sag mal, vergangenes Wochenende Nature One.
2: Ja.
1: Ging auch gut ab, ne?
2: Ging richtig gut ab. Also nochmal vielen lieben Dank an alle, die auch in den Sandwich Circus kamen, schon zur relativ frühen Zeit.
1: Ging schon richtig zur Sache, ne?
2: Ja. Das kleine Zelt dort hinten, rechts,
1: auf dem Gelände,
2: war relativ schnell voll.
1: Definitiv.
2: Also vielen, vielen Dank.
1: Und dann hast du ja nochmal auf der Sunshine Live Stage gespielt. Da ging es dann auch nochmal richtig zur Sache, ne?
2: Ja.
1: Das ist dann ein bisschen intimer da, ne?
2: Ja, ich habe sonst immer entweder dann in so einem Bunker gespielt, aber nie großartig oben drauf. Und das ist schon nochmal, und unser Floor liegt dort da auch sehr schön.
1: Definitiv. Ja. Und
2: mit Blick auf die Mainstage.
1: Schaut mal auf unsere Socials, da gibt es dann Impressionen davon. Ja, nächste Stunde nicht nur Mucke von Felix, sondern er verrät euch auch, wo er das nächste Wochenende unterwegs ist. Kurzes News-Update.
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3: Im Studio Lisa Schwarzkopf. Die Drohne am Leipziger Flughafen ist mit Sprengstoff bestückt gewesen. Das hat das Sächsische Landeskriminalamt mitgeteilt. Der Zünder wurde unschädlich gemacht. Eine weitere Drohne in der Luft war mit einem Frachtflugzeug zusammengestoßen. Die Diskussion um ein Comeback des Zivildienstes läuft. Arbeiter-Samariter-Bund-Chef Fleckenstein fordert in den Funke-Zeitungen, dass der Zivildienst im Idealfall 12 Monate dauern sollte, damit die Zivis auch was lernen und nicht nur die Zeit absitzen. Bei einer Messerattacke in London sind mindestens 4 Menschen verletzt worden. Passiert ist das am Mittag in Covent Garden, einem Touri-Hotspot im Herzen der Stadt. Eine Verdächtige wurde festgenommen, heißt es in britischen Medien. Die Hintergründe sind noch unklar. Zweites Gold in 2 Tagen für Florian Wellbrock bei der Schwimm-EM in Paris. Auch über die 5 Kilometer im Freiwasser hat sich der 28-Jährige den Titel geholt. Gestern hatte Wellbrock schon über die 10 Kilometer gewonnen.
1: Merci.
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1: Hier geht's in Richtung Feierabend.
2: 2. Stunde.
1: Und vielleicht sitzt ihr gerade im Auto und freut euch auch schon auf zu Hause. Dann heißt es jetzt Lautsprecher aufdrehen, ne?
2: Aber.
1: Sowas von.
2: Anschlag.
1: Felix Kröcher noch bis 18 Uhr für euch hier live im Studio. Könnt ihr uns auch zuschauen auf twitch.tv, Sunshine Live Radio. Viel Spaß.

0: immer mittwochs hier bei Sunshine Live, DJs After Work. Ansonsten könnt ihr ihn natürlich auch rund um die Uhr hören im Techno-Channel, den er selbst zusammenstellt. 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Und wer es noch härter mag, checkt mal den Schranz-Channel auch auf unserer Webseite und in der Sunshine Live App. Da geht's dann richtig zur Sache.
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0: Frecher.
1: Oh ja, schöner Track.
2: Ja, 2001. Tropical Melons.
1: Ah, die tropischen Melonen.
2: Ja.
1: Welche damit wohl gemeint ist.
2: Ja, wollte ich gerade sagen, Bud Skills Remix.
1: Ah, ich liebe Bud Skills.
2: Hört man aber auch
1: echt drauf. Voll. Habe euch auch einiges bei Nature aufgelegt übrigens.
2: Ja, geht immer.
1: Apropos Nature. Nach der Nature ist vor der Party. wo bist du am Wochenende?
2: Freitag haben wir wieder einen Tourstop mit Schrandesbeck in München.
1: Das heißt, da geht's richtig zur Sache. Dann,
2: da ja. geht's ordentlich zur Sache, im DNA.
1: Im DNA, ah, okay.
2: So.
1: Gesundheit.
2: Und ihr merkt, ich bin noch gar nicht so richtig erholt vom Wochenende.
1: Ja, ne, und wann geht's weiter?
2: Und am Samstag spiele ich dann doch hier bei uns hier in der Ecke beim Nimmerland Festival oder Open Air in Germersheim.
1: Ja, in der Pfalz. In der Südpfalz wohlgemerkt.
2: Und darf ich gar nicht so weit zu fahren?
1: Nee, gar nicht mal. Ne? Und alle weiteren Dates natürlich dann online nachzulesen. Ne?
2: Genau.
1: Alright. Und noch bis 18 Uhr live hier im Studio. Schaut zu twitch.tv Sunshine Live Radio.
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1: Eieiei, das war noch richtig Gas gegeben.
2: Ja, grad, zum Schluss hier nochmal eine schöne neue Nummer von Kompossil.
1: Oh, 300G.
2: Ja.
1: Okay, und davor.
2: So viel. Wie, ne?
1: Da hast du richtig Century Circus Nature One gerade nachgespielt.
2: Ja, da habe ich so zwei, drei Nummern mal eben gerade nochmal aus dem Hut gezaubert.
1: Also, Puls 19. Activate Your Brain. Meine Güte, wer über Twitch zugeschaut hat, der hat gemerkt, wir haben beide hier gerade gefachsimpelt und nochmal richtig Gänsehaut bekommen. Ja, dein Set ist dann auch beim TV bei Arte Concert, glaube ich, dann nochmal zu sehen, was du dort gespielt hast.
2: Vielleicht ist es schon drin. Ich habe jetzt nicht nachgeschaut. Aber es ist abrufbar dann demnächst. Oder jetzt schon.
1: Okay. Einige haben ja auch schon geschrieben. Also, richtig geiles Set. Und apropos, ja genau, wir haben dein Set auf der Sunshine Live Meets FaceMac Bühne mitgeschnitten. Das gibt's dann natürlich auch bei Sunshine Live demnächst zu hören und zu sehen. Nämlich auch, wir haben das Ganze per Video mitgeschnitten.
2: Auch noch.
1: In einem unserer Video-Channels. Okay, Felix, am Wochenende Freitag im DNA in München mit Schranz ist weg.
2: Genau, und dann am Samstag in Germersheim beim Nimmerland.
1: Okay, ansonsten alle weiteren Dates von Felix, die musikalischen zumindest, in den Social Networks. Ja, ich habe heute einen Clown gefrühstückt. Felix, mach's gut, ne?
2: Schönen Feierabend.
1: Achso, ja, gleich EDX aus der Schweiz.
2: Ach ja, ja, ja.
1: Ab 20 Uhr die Studio-Session und ab 22 Uhr...
2: Yo!
1: Genau. Karotte mit seinem Set von der Wandelbar. Erster Teil. 18:01.
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3: Im Studio Lisa Schwarzkopf. An der Drohne, die am Leipziger Flughafen für Aufruhr gesorgt hat, war ein Sprengsatz. Das hat das sächsische LKA jetzt bestätigt. Sachsens Innenminister Schuster spricht von einem sehr ernsten Sicherheitsvorfall. Die Ermittlungen laufen auf Hochtouren. 7 Mitglieder und Unterstützer der rechtsextremistischen Gruppe Letzte Verteidigungswelle müssen bis zu 5 Jahre hinter Gitter. Sie sind in Hamburg verurteilt worden. Die rechte Terrorzelle hatte Brandanschläge auf Geflüchtete und Linke verübt und weitere Taten geplant. Bei den deutschen Autobauern gehen die Geschäftserwartungen für die Zukunft steil nach oben. Das geht aus einer aktuellen Umfrage des IFO-Instituts hervor. Demnach füllen sich die Auftragsbücher wieder. An den Jobabbauplänen ändert das aber nichts. Bei der FIFA rumort es gewaltig. Gianni Infantino hat seine engsten Mitarbeiter laut Medienberichten heute zu einem Krisentreffen geladen. Nach dem Aus für seine Pläne, Teile der WM zu verkaufen, muss der FIFA-Chef um seine Zukunft bangen.

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Yo, Mittwochabend, Karottes Kitchen hier auf Sunshine Live. Die nächsten beiden Stunden mit mir, mit Karotte. Kurz zum letzten Wochenende. Ich bin ja im Urlaub und habe dann wieder mal hier oben in Arosa gespielt in der Mandelbar All Night Long am Samstag. Es hat wieder sehr viel Spaß gemacht. Arosa, love you. Und die Set habe ich natürlich aufgenommen. Und da gibt es jetzt die ersten beiden Stunden heute hier bei Sunshine Live in Karottes Kitchen. Ich wünsche euch jetzt ganz viel Spaß mit den ersten beiden Stunden des Sets aus der Mandelbar in Arosa.

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so, das waren auch schon wieder 2 Stunden. Oh, das geht schon nie auf Sunshine. Nein, Playlist ist wie immer online, aber auch erst nächste Woche, wenn ich wieder kurz zu Hause bin und die rausschreiben kann, auf der Carottes Kitchen Facebook-Seite und natürlich könnt ihr das Ganze nachhören auf der Carottes Kitchen Soundcloud-Seite. Jetzt zu diesem Wochenende. Yeah, yeah, yeah, yeah, yeah. Er kommt am Freitag. Laurent Garnier kommt nach Frankfurt zur As You Like It im Hours, mit der Hours zusammen. Mit mir, ich freue mich, Laurent Garnier, einziger Auftritt dieses Jahr, so wie es aussieht, in Deutschland. Es gibt noch ein paar Tickets, beeilt euch, auf der Hours-Seite. Aber es wird knapp, also Freitag. Es geht um 16 Uhr los, geht bis 22 Uhr. Und Samstag ist klar, da ist natürlich die Street Parade in Zürich. Ich bin wieder auf dem Partisanboot, ich freue mich sehr. Das wird auch toll. Und am Sonntag spiele ich das Closing von 16:30 bis 18 Uhr wieder auf dem schönen Circle of Leaves am Marbach-Stausee. Da ist auch immer ganz tolles Wetter. Wird gut, es wird nicht so heiß dieses Wochenende, es wird ein gutes Feierwetter. Also, jetzt wünsche ich euch noch einen schönen Abend. Vielleicht sehen wir uns irgendwo am Wochenende. Euer Carotte.

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